0: Zurückkehr eines Wachstums ist ja nicht nur ein Einwand. Deshalb erzählt er nur.
1: Walter Benjamin kaufte 1921 Paul Klees Aquarell an.
0: Über sie hinweg ziehen die Kraniche, die ganze Pavillon, und schaut den Kopf fest auf das Fenster. Er will lesen, wenn er mir wirken lässt.
1: Die seltene Implantation.